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Unverwechselbar mit Hut, Brille und rauer Stimme ist er wirklich einfach zum festen Teil der deutschen Musikgeschichte geworden. Udo Lindenberg. Die Zigarre zwischen den Fingern, so kennen wir ihn, na klar. Und Zigarren sind ja sowas wie Salat, hat Udo mal in einem Interview gesagt. Mittlerweile ist er tatsächlich auf die E-Version der Zigarre umgestiegen. Seit Jahrzehnten liefert er den Sound für alle, die es

ist kein normaler Rockstar, er ist deutsches Rock'n'Roll, ja, Urgestein, würde ich mal behaupten. Und dieses Urgestein wird heute unglaubliche 80 und er will 100 werden, besser noch 130, sagt er. Wo er heute feiert, ist geheim und ob es eine große Geburtstagstorte gibt, ist auch geheim. Fest steht aber, er feiert heute einen runden und wir feiern ihn. Happy Birthday zum 80. Udo Lindenberg.

wie schön. Es ist Sonntag. Good times, good music. Hier im 80er Radio Harmony. 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

0: Für Sonntag, den 17. Mai.
1: Stier.
0: Man setzt große Erwartungen in dich und in deine Erfahrung. Das macht dir auch nichts aus. Im Gegenteil.
1: Zwillinge.
0: Alle Zeichen stehen auf Liebe. Heute ist alles möglich und alles erlaubt.
1: Krebs.
0: Die Liebe steht auch dir jetzt besonders gut. Du genießt die Partnerschaft. Singles sind in Flirtlaune.
1: Löwe.
0: Dieser Sonntag kann Veränderungen bringen. Achte darauf, dass du dabei nichts opferst, was dir Halt gibt.
1: Jungfrau.
0: Geh du freundlich auf andere zu und schon ändert sich alles zum Positiven.
1: Waage.
0: Entscheidungen fallen dir heute nicht leicht. Denk einfach nicht so viel darüber nach.
1: Skorpion.
0: Misch dich mal unter Leute. Vielleicht wirst du eine interessante Begegnung machen.
1: Schütze.
0: Gute Freunde, lange nicht gesehen. Na, dann wird's aber mal wieder Zeit.
1: Steinbock.
0: Dein Blick ist nicht ganz klar und könnte dich in die Irre führen. Triff heute besser keine wichtigen Entscheidungen.
1: Wassermann.
0: Träumst du etwa vor dich hin? Gut so. Manchmal muss man die Gedanken einfach schweifen lassen.
1: Fische.
0: Deine Gefühle fahren Achterbahn. Frage dich, woran das liegen kann.
1: Witter.
0: Es führen doch immer mehrere Wege zum Ziel. Probier da heute ruhig mal rum. Schönen Sonntag.
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1: Hallo und einen schönen guten Morgen. Schön, dass ich bei euch heute früh mit dabei sein darf. Aha, habe ich jetzt für euch.
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1: Mit You're the One. Ich bin

0: Snake. Guten Morgen hier mit Harmonie. Ja, auch an alle, die vielleicht gerade an ihrem Abi basteln. In ein paar Wochen geht's ja in die mündlichen Prüfungen. Das ist für alle, ne, für die jungen Leute und für die Eltern, glaube ich, ganz schön aufregend. Wisst ihr denn schon, was ihr danach machen wollt? Direkt studieren, eine Ausbildung starten. Es gibt super viele Möglichkeiten oder eben einfach ein bisschen Zeit zum Durchatmen. Da habe ich was für euch. Und zwar könntet ihr ein sogenanntes freiwilliges Ordensjahr machen. Das macht zum Beispiel Jana Weber seit 7 Monaten bei den Steyler Missionsschwestern in Frankfurt-Sachsenhausen.
1: Ich war eine Nacht hier und ich habe mich direkt ziemlich wohl gefühlt an diesem Ort. Also es war ein bisschen doch auch irgendwie ein Stück weit zu Hause direkt, ja. Ich fühle mich hier auch auf Augenhöhe wahrgenommen. Also ich werde mit einbezogen, mir wird Verantwortung übertragen. Ich darf ja verschiedenste Aufgaben übernehmen, werde nach meiner Meinung gefragt in verschiedensten Fragen und ja, gehöre einfach dazu.
0: Ja, für Jana war klar, sie will unbedingt was mit Menschen machen und sich intensiver mit ihrem Glauben auseinandersetzen. Wie sieht denn so ein typischer Tag aus?
1: Normalerweise starten wir gemeinsam mit dem Morgengebet. Nachmittags oft dann sozialpastorale Projekte hier, wo wir unterstützen. Die Boutique, die offen hat, wo Kleidung verteilt wird. Oder das Kleidercafé, wo die Boutique kombiniert wird, noch mit einem Kaffeebereich mit Kuchen und Kaffee, wo wir einfach einen Ort der Begegnung auch gestalten. Oder ein gemeinsames Kochen mit Foodsharing.
0: Ja, das hört sich auf jeden Fall sehr schön an. Und hier in Frankfurt passiert wirklich viel für Menschen. Auch in der Nachbarschaft, Kinoabende in der Kirche, ein Austauschkühlschrank gibt's auch. Oder den geselligen Frittentruck der Steyler Pommes-Schwestern. Und Jana unterstützt überall und würde sich auch definitiv, sagt sie, wieder in diese Orientierungsmöglichkeit dafür entscheiden.
1: Ich würde es auf jeden Fall nochmal machen. Also ja, es ist eine super prägende Zeit. Was ich Leuten mitgeben würde, denen ich es empfehle, wäre, dass sie wirklich auch eine Offenheit mitbringen müssen, sich mit sich selbst auseinanderzusetzen.
0: Ja, und Jana tut das und nimmt schon jetzt persönlich sehr viel mit aus dieser Zeit. Und falls ein freiwilliges Ordensjahr, zum Beispiel bei den Steyler Missionsschwestern in Frankfurt, auch was für euch ist, alle Infos dazu findet ihr natürlich bei uns harmoniefm.de/kirche. Guten Morgen, schönen Start in den Sonntag.

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0: Morgen mit Harmonie und Sting. Kommt gut rein in diesen Sonntag. Hört ihr das? Ja, ihr hört tatsächlich nichts. Für einen kurzen Moment. Das passiert wirklich nur noch ganz selten bei uns im Alltag. Es ist ja ständig irgendwie was, ne? Ich meine, natürlich bei uns bei Harmonie läuft die beste Musik aus den 80ern. Ansonsten läuft bei euch vielleicht die Kaffeemaschine. Draußen unterhalten sich Leute. Wir hören Autos, wir hören Flugzeuge. Der Hund beim Nachbar bellt. So richtig still ist es eigentlich fast nie, wenn wir mal ganz ehrlich sind oder mal so drauf achten. Erik Pfeiffer ist Professor für Psycho- und Musiktherapie an der Katholischen Hochschule Freiburg und erforscht genau zu diesem Thema. Stille. In seinen Studien befragt er Menschen, wie sie sich vor und nach ein paar Minuten Stille fühlen. Und das Ergebnis?
1: Dass sie sich nach dieser Phase der Stille deutlich entspannter gefühlt haben, in besserer Stimmung, dass sie kaum oder gar keine Langeweile empfunden haben, wenn diese Studien in einer Naturumgebung stattgefunden haben und wenn eine professionelle Person anwesend war, die das Ganze begleitet hat, dann wurden diese positiven Ergebnisse noch einmal zusätzlich gepusht.
0: Also Stille tut unserem Gehirn richtig gut, weil es weniger Reize auf einmal verarbeiten muss. Das geht schon mit einem Waldspaziergang, ohne Reden und ohne Musik. Oder zum Beispiel, ja, wenn ihr darauf Bock habt, eine Auszeit in einem Kloster. 100% still kriegen wir nicht hin, sagt Erik Pfeiffer. Aber Stille lässt sich wunderbar in den Alltag einbauen. Zum Beispiel?
1: Einfach einmal zu schauen, wo ist denn der stillste Ort in der Wohnung, in der ich wohne? Oder in nächster Umgebung zu meinem Wohnort oder am Arbeitsplatz? Was macht denn diesen stillen Ort aus? Und wie fühlt es sich da an?
0: Ja, und wenn es sich dort gut anfühlt, dann könnt ihr da ja einfach mal so ein paar Minuten verbringen. Und euer Gehirn einfach so, ja, eurem Gehirn eine regelmäßige Pause gönnen und das immer mal wieder tun. Ich glaube, würde das vielen von uns sicherlich gut tun. Jetzt gibt's keine Stille hier bei Harmonie, sondern gute Musik. Kommt gut rein in den Sonntag und falls ihr beim Frühstück sitzt, lasst es euch schmecken jetzt mit Wax Bridge to your heart.

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0: Lisa Stansfield. Guten Morgen bei Harmony. Ein kleines Danke, das bewegt oft wirklich mehr als große Worte. Und genau darum geht's bei der Aktion Ehrentag. Das ist eine bundesweite Aktion, gestern gestartet, geht noch bis Ende Mai. Und Initiator ist Bundespräsident Frank-Walter Steinmeier. Für ihn ist klar, wie wichtig das Ehrenamt ist.
1: Demokratie lebt von Menschen, die mitmachen, die Verantwortung übernehmen und die unsere Gesellschaft mitgestalten. Genau darum geht es bei der Aktion Ehrentag. An diesem Tag sind alle in unserem Land aufgerufen, sich für die gemeinsame Sache einzubringen. Denn gemeinsam können wir viel bewegen. Und zugleich ist es ein Tag, der Spaß machen soll und an dem wir in unserer Nachbarschaft und an unserem Wohnort neue Menschen kennenlernen.
0: Ja, und wirklich an dieser Stelle ein ganz, ganz fettes Dank an alle von euch, die sich ehrenamtlich engagieren. Es ist so wertvoll, es ist so wichtig und es gibt wirklich so viele Bereiche, in denen würde es ohne euch Ehrenamtliche düster aussehen. Deswegen sind wir wirklich sehr froh, in Deutschland so viele engagierte Menschen zu haben. Fast ein Drittel der Deutschen sind ehrenamtlich aktiv und mit einem, der was ganz Besonderes in Heppenheim macht, sprechen wir gleich hier bei mir. Guten Morgen mit Harmony und mit Queen.

0: Guten Morgen. Heute in der Sendung möchten wir euch feiern. Danke, wirklich danke für euer Engagement und für jeden von euch, der oder die sich ehrenamtlich engagiert, weil ohne Ehrenamtliche würde in vielen Bereichen wirklich nichts laufen hier in Deutschland und es ist eine sehr wertvolle Arbeit, ob im Sportverein, in der Kirche, in der Bahnhofsmission oder eben auch bei der Freiwilligen Feuerwehr zum Beispiel. Überall engagieren sich Menschen ehrenamtlich und das ist gut so. Denn ja, es ist einfach ultra wichtig. Zum Beispiel auch in Senioreneinrichtungen. Michael Kohlrieser ist ehrenamtlicher Altenheim-Seelsorger in Heppenheim. Und dazu, zu diesem ehrenamtlichen Job, kam er durch seine Schwiegereltern.
1: Ich habe von meinen Schwiegereltern her Bezug gehabt zum Seniorenheim. Was da auch an Eindrücken entstanden ist und was man so erlebt im Seniorenheim. Die Pflegepersonalkapazitäten sind schwach. Die Leute haben einfach keine Zeit und wir versuchen da ein paar Minuten oder immer mal wieder etwas Licht reinzubringen. Da habe ich also auch die Motivation.
0: Michael ist in zwei Häusern im Einsatz, im Haus Johannes und im Haus Katharina. Er besucht Menschen, besonders zum Beispiel an Geburtstagen. Er begleitet sie, hält Gottesdienst.

0: Dienste. Er hat Zeit für die Menschen und das ist gut.
1: Die Menschen sind einsam. Einsamkeit ist das große Problem, was sie haben. Die müssen erstmal das verkraften, dass sie aus ihrem alten Wirkungskreis, aus ihrem Elternhaus, der Familie praktisch in ein Pflegeheim kommen. Und dann muss man nur da sein, man kann versuchen, sie zu beruhigen.
0: Seit rund 7 Jahren engagiert er sich in der Altenheimseelsorge. Das ist ein sehr wichtiger Dienst. Und er sagt auch, er bekommt ganz viel zurück.
1: Ich kann nicht zählen, wie oft ich schon das Wort Danke gehört habe oder ein Lächeln. Oder auch bei Leuten, die stark dement sind, dass man die Hand gedrückt kriegt. Das gibt mir auch einen starken inneren Frieden. Und das ist zum Beispiel etwas, was ich da zurückbekomme.
0: Ja, und das ist wirklich so toll, dass es solche Menschen wie Michael gibt, ne? Vielen, vielen Dank an dieser Stelle, die sich für andere einsetzen ehrenamtlich. Und genau dafür gibt es eben diesen eigenen Tag, den Ehrentag am Samstag. Das ist der Höhepunkt eines ganzen Aktionszeitraums noch bis Ende Mai. Und da werdet ihr alle gefeiert. Finde ich eine sehr, sehr schöne Sache. Und was da auch bei euch vor Ort geplant ist, das findet ihr, wenn ihr reinklickt, auf harmoniefm.de/kirche. Guten Morgen.

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1: Guten Morgen, wir starten in dieser Stunde mit Falco und vorher gibt's noch Madonna für euch.

0: Falco. Einen schönen Start in den Sonntag hier mit Harmony. Ihr könnt euren eigenen Gottesdienst gestalten in der Natur. Ist was ganz Spezielles, genauso wie es für euch passt. Und das Motto des Gottesdienstspaziergangs ist Frieden, sagt Ellen Bündel. Die hat es mit ihrem Team entworfen.
1: Es gibt einen QR-Code oder man kann einfach über unsere Homepage auf die Sachen zugreifen und sich runterladen. Dann habe ich das am Handy und dann kann ich meine Kinder schnappen und laufe einfach los und kann dann entweder nach 5 Metern anhalten oder nach 2 Kilometern und kann dann die Station machen. Da ist jeweils eine Beschreibung dabei, was gemacht werden kann, was ich zum Beispiel brauche, dass ich mir Blumen suche oder Steine. Dann ist was angegeben, was ich mit den Kindern besprechen kann oder wie ich vielleicht was beten kann, um dann gemeinsam auf diesem Weg zu erfahren, was hat eigentlich Friede mit unserem Leben zu tun und was hat Gott und der Glaube mir da vielleicht auch zu sagen.
0: 4 verschiedene Stationen gibt es und dabei ist es auch völlig egal, ob ihr im eigenen Garten, im Wald oder auf dem Feldweg unterwegs seid. Also wirklich, wo ihr möchtet. Das Thema Frieden liegt auch Organisator Markus Goldbach aus dem Bistum Fulda sehr am Herzen.
2: Uns war es wichtig, dass das Thema Frieden nicht nur ein Thema der Erwachsenen ist, sondern auch ein Thema, was ich mit meiner Familie oder mit meinen Kindern auch unterschiedlichen Alters irgendwie besprechen kann. Und weil wir auch davon überzeugt sind, dass es neue Angebote und neue Formate braucht und dass es wichtig ist, dass es eben auch in der Familie geschieht und dass alles nur immer in den Kirchenräumen und Kirchorten mit theologisch ausgebildetem Fachpersonal erlebt, sondern dass es genau dort eben auch einen Ort haben soll und muss.
0: Ich finde, das ist eine super schöne Idee und eine total schöne Umsetzung. Also ein ganz individueller Familiengottesdienstspaziergang. Wenn ihr den gerne mal mit eurer Familie machen möchtet, die Infos dazu, die haben wir für euch natürlich auf harmoniefm.de/Kirche. Und dann könnt ihr da direkt starten. Und eben, ja, wenn es im eigenen Garten ist.

0: Guten Morgen mit Talk Talk hier bei Harmonie und es sind keine 4 Wochen mehr. Dann wird richtig gefeiert, dann ist Hessen nämlich zu Gast in Fulda und der Hessentag findet statt. Also das ist wirklich ja ein riesen Event und es braucht sehr viele ehrenamtliche Helferinnen und Helfer, damit das Ganze auch gut über die Bühne geht. Und die kommen auch von der evangelischen und katholischen Kirche. Warum seid ihr dabei? Was motiviert euch?
1: Ich bin beim Hessentag dabei, weil ich es ganz wichtig finde, vor allem für junge Menschen zu zeigen. Wir junge Menschen gehören auch dazu und müssen uns auch ganz viel zeigen. Und das liegt mir sehr am Herzen.
2: Ich fand die ehrenamtliche Tätigkeit der evangelischen Kirche bei der Landesgartenschau sehr beeindruckend. Und weil meine Frau da mitgemacht hat als evangelischer Christ, habe ich mir gedacht, als Katholik möchte ich da auch gerne dabei sein, um diese ökumenische Veranstaltung zu vollenden sozusagen. Deswegen treten wir als evangelisch-katholisches Ehepaar mit da auf.
3: Weil ich finde, die Kirche muss auf die Menschen zugehen. Man darf nicht darauf warten, dass die Menschen in die Kirche kommen.
4: Ich bin ehemaliger Hauptamtlicher und bin seit 17 Jahren ehrenamtlich in der Kirche aktiv und habe mir gedacht, okay, Hessentag als Fulderer, mal so ein bisschen die Kirche aus Fulda zeigen.
5: Ja, weil ich gerne unter Menschen bin, weil Hessentag ein großes Fest ist. Und deswegen bin ich auch gerne dabei bei unseren Kirchen, bin gerne ehrenamtlich tätig, um die Veranstaltung zum Gelingen zu bringen.
0: Ja. Ihr habt es schon gehört, die evangelische und die katholische Kirche treten beim Hessentag zum ersten Mal gemeinsam auf. Motto ist im Herzen eins und am 12. Juni geht's los mit der großen Feierveranstaltung. Und alle Infos dazu gibt's natürlich auf harmoniefm.de. Könnt ihr euch also schon mal vormerken, dauert nicht mehr lange. Und jetzt gibt's einen Song, also ich drehe jetzt lauter, ich freue mich sehr. Phil Collins, schönen guten Morgen.

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0: Estelle, Grundgesetz. Ja, am 23. Mai feiern wir den 77. Geburtstag. Unsere Verfassung regelt das Miteinander in der Gesellschaft. Und aus diesem Anlass hat Bundespräsident Steinmeier an diesem Tag zum Ehrentag ausgerufen, eben um vor allem für das Ehrenamt zu werben. Auch viele Kirchengemeinden machen mit, wie zum Beispiel im nordhessischen Neuseeseen bei Witzenhausen. Hier braucht die Fassade der kleinen Dorfkirche dringend neuen Glanz. Und dafür sollen etwa die Fugen erneuert werden. Pfarrerin Kerstin Ortmann.
1: Also der Putz bröckelt aus den Fugen. Und auch wenn es ein denkmalgeschütztes Gebäude ist, haben wir festgestellt, dass ganz verschiedene Mörtelarten dort irgendwie Verwendung gefunden haben. Und das muss jetzt rausgekratzt werden. Und das ist sehr mühsam. Also jeder kann sein Werkzeug mitbringen und mithelfen, das da eifrig rauszuputzen, um dann wieder neu zu verfugen. Und zwar wirklich nach den Denkmalschutzbestimmungen. Wir haben jemanden, der uns unterstützt und hilft. Und der uns den richtigen Mörtel auch besorgt hat, sodass das also auch von der Seite abgesegnet ist.
0: Ja, und wer mithelfen möchte, kann auch einfach Werkzeug mitbringen, wie Stemmhammer, Fugeisen oder Kelle. Und die Neuseeseener Kirche, die ist ja wirklich auf freiwillige Hilfe angewiesen, denn für die Kirche gibt es kein Geld mehr. Der Ehrentag ist erst der Auftakt für weitere Treffen. Und nach der Arbeit gibt es dann auch ein gemeinsames Essen.
1: Wir wollen den Zusammenhalt im Dorf stärken und das Miteinander für ihr Kirchengebäude, was ja ihr Kulturgut auch ist. Aber jeder ist willkommen, der gerne mal solch eine kleine Dorfkirche auch sich anschauen möchte und einfach sagen möchte, ja, mir ist es wichtig, dass es auch die winzig kleinen Dörfer noch ihre Kirchen haben und wir tun etwas dafür, dass das Gebäude erhalten bleiben kann.
0: Ja, wer Lust hat mitzuhelfen bei der Renovierung der kleinen Dorfkirche in Neuseeseen bei Witzenhausen, am Samstag ab 10 vormittags geht's los. Alle Infos dazu findet ihr auf harmoniefm.de/Kirche. Schönen guten Morgen. Ja, und jetzt versuchen wir ein bisschen die Sonne rauszulocken.

0: Eine richtige Powerstimme. Tina Turner war das hier bei Harmony. Guten Morgen. Jetzt gucken wir mal auf diese kleinen Wesen. Ja, Bienen. Sie sind total wichtig und sie sind total wertvoll für unser Ökosystem. Vieles, was vielleicht gerade auf eurem Frühstückstisch steht, gäbe es ohne Bienen nicht, weil eben sie die Blüten bestäuben. Um Kindern und Jugendlichen ganz praktisch zu zeigen, wie Bienen leben und arbeiten, gibt es Bienenstöcke im Caritas-Gemeinschaftsgarten in Worms. Und Harmony-Reporter Sven Herget hat sich das mal zeigen lassen.
1: Es sind 4 Holzkisten. Die stehen ein bisschen versteckt im hinteren Teil des Gartens, hinter hohem Gras und Sträuchern, damit die Bienen halt hier ihre Ruhe haben. Um die 4 Bienenvölker kümmert sich Sebastian Bézier vom katholischen Jugendbüro. Bei Bienen, da denken ja viele sofort irgendwie erstmal an Honig. Aber sie haben ja noch eine ganz große Bedeutung für unsere Umwelt.
2: Wir haben hier ganz viele Nachbarn, die Schrebergarten bewirtschaften. Die haben tatsächlich gesagt, seitdem hier die Bienen sind, ist der Obstertrag sozusagen von den Apfel- und von den Kirschbäumen wesentlich gestiegen. Also die Bestäubungsleistung in Anführungszeichen von den Bienen, der ist schon sehr, sehr enorm.
1: Ja, und da merkt man ganz deutlich, wie wichtig die Bienen für unser Ökosystem sind. Ohne sie würde das mit der Blütenbestäubung nicht klappen. Du bist ja auch deshalb oft mit Kindern hier und erklärst ihnen diese Bienenwelt. Auch jetzt sind wir mit einer Gruppe Kinder hier. Bei uns ist Finn. Wollen wir mal zusammen in den Bienenstock reingucken?
2: Wir haben die Möglichkeit, einfach mal zu gucken, ob die hier Frühlingshonig eingetragen haben. Also das sind die Waben und hier wird der Honig eingelagert.
3: Das sieht so cool aus. Ich sehe Honigwaben und sehr viel Honig. Und sehr viele Bienen.
1: Ja, und da ist auch der Honig in den Waben. Können wir den denn jetzt direkt probieren?
2: Also, wir könnten hingehen an eine Stelle, wo keine Biene sitzt. Ganz vorsichtig mit dem Finger. Ich mach's mal vor, so rein. Und kann sich einfach so ein bisschen Honig schnappen. Naschen. Nur keine Biene quetschen.
3: Sehr lecker.
2: Sehr gut.
3: Saugut. Es schmeckt wie eine Prise Natur.
0: Ah ja, so lecker kann Honig schmecken. Und es ist ja auch total schön, ne? Wenn die Kinder mal hautnah sehen, was die Bienen alles leisten. Finde ich eine schöne Sache. Im Caritas-Gemeinschaftsgarten in Worms geht das. Da wird eben Kindern und Jugendlichen gezeigt, wie wertvoll Bienen sind. Und ein Video davon findet ihr auch noch auf harmoniefm.de/kirche. Und Mittwoch ist übrigens der Weltbienentag. Und da dreht sich alles um die Biene und auch darum, wie wir sie schützen können. Das war's von mir heute früh. Ich freue mich sehr, dass ich bei euch mit dabei sein durfte beim Frühstücken, Fertigmachen. Wünsche euch noch einen ganz tollen und entspannten Sonntag. Ich bin Lara Hoffmann und jetzt habe ich Rod Stewart für euch.

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1: 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Lieber Udo, wir wünschen dir zum 80. Geburtstag alles Gute, vor allem Gesundheit und ein langes Leben. Und immer einen kühlen Latschenkühlschrank. Grüße, Micha.

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2: Einen schönen Sonntag wünsche ich. Und hier ist Ihr Lieblingsspiel und euer Lieblingsspiel. Hier geht's nämlich um 100 Euro. Ja, das macht Spaß, oder? Wenn man das so hört. 100 Euro, die könnt ihr jetzt hier gewinnen. Und zwar, wenn ihr mir folgende Frage richtig beantwortet.
3: Ein Trompeter spielt ein Musikstück mit 12 Strophen in 30 Minuten. Wie lange brauchen dann 6 Trompeter für das Stück?
2: Ja, diese Frage richtig beantworten und es geht um 100 Euro. Wir hören die Frage gleich nochmal. Ich sag schon mal die Telefonnummer 0137 90 30 200. Das ist die Nummer zum Mitspielen. 50 Cent aus allen deutschen Netzen. 0137 90 30 200. Bevor wir jetzt hier gleich mit Leitung 2 reinstarten, gibt's noch ein paar Regeln vom Adrian.
4: Mitmachen bitte ab 18, an Minderjährige werden keine Gewinne ausgezahlt. Jeder Anruf kostet 50 Cent aus allen deutschen Netzen. Bitte darauf achten, dass nicht jeder Anruf, der Kosten produziert, auch automatisch ins Studio gelangt. Gewinnchancen im Leitungsspiel 1 zu 200.000. Parallel dazu kann die Redaktion jederzeit ausgewählte Anrufer per Zufallsprinzip direkt ins Studio durchstellen. Die Teilnahmebedingungen sind auf cashquiz.de zu finden. Dort sind dann später auch alle Lösungen und Gewinner notiert und ein Spiel dauert maximal bis Sendungsende.
2: So, und jetzt hören wir nochmal auf die Frage, wie versprochen. Es geht nämlich um 100 Euro. Bitte folgende Frage richtig beantworten.
3: Ein Trompeter spielt ein Musikstück mit 12 Strophen in 30 Minuten. Wie lange brauchen dann 6 Trompeter für
2: das
3: Stück?
2: Ich glaube, das ist zu beantworten, oder? 100 Euro. Und hier kommt die Nummer zum Gewinn. 0137 90 30 200. 50 Cent aus allen deutschen Netzen. 0137 90 30 200. Mit Leitung 2 geht's direkt rein ins Studio zu uns. Und wenn ich uns sage, dann meine ich auch den Mirko, weil der ist auch da.
5: Ja, hallo.
2: Hallo. Hallo, hallo. Schönen Sonntag.
5: Ja, die ebenso.
2: So, sag mal, hier 100 Euro gibt's jetzt ja zu gewinnen. Und wann hat man die auf dem Konto? Weil es ist ja heute Sonntag, das geht dann ja wahrscheinlich erst morgen oder so, ne?
5: Nee, es geht heute noch. Alle Gewinne, die heute gemacht werden, gehen heute raus und zwar per Echtzeitüberweisung.
2: Das ist ja sensationell. Am Sonntag.
5: Am Sonntag.
2: Wow. 0137 90 30 200. 50 Cent aus allen deutschen Netzen. 0137 90 30 200. Mit Leitung 2 geht's dann direkt rein und jeder, der anruft, bekommt ja auch eine Leitung. So, und da klingelt's auch schon. Hallo, wer ist denn dran?
6: Hallo, Hussein hier.
2: Hallo, wie war der Name? Ich hab's nicht ganz verstanden.
6: Hussein.
2: Hussein, wunderbar. Hussein, was kommt denn raus?
6: Ja, die gleiche Zeit.
2: Ja, die gleiche, selbstverständlich. Das ist vollkommen richtig, das sind 100 Euro. Bitte ganz kurz in der Leitung bleiben, okay?
6: Ja.
2: Schönen Sonntag. So, und dann starten wir schon in die nächste Runde. Da haben wir auch nochmal 100 Euro, oder?
5: So machen wir das.
2: Fantastisch. So, und da geht es jetzt um folgende Frage. Runde 2 und 100 Euro für...
3: Die Arche war 135 Meter lang und 22 Meter breit. An Bord waren 8 Menschen. Doch wie viele Tiere nahm Moses mit auf die Arche?
2: Oh, die ist für so einen Sonntag doch ganz schön lang, diese Frage. Die gehen wir nochmal gemeinsam durch, oder? Also, die Arche war 135 Meter lang, 22 Meter breit. An Bord waren 8 Menschen. Doch wie viele Tiere nahm Moses mit auf die Arche? Wer es weiß, 100 Euro, 0137 90 30 200. 50 Cent aus allen deutschen Netzen, 0137 90 30 200. Jeder, der anruft, bekommt eine Leitung und mit Leitung 2 geht's dann direkt rein hier zu uns ins Studio. Und Gabi war in einer vorangegangenen Sendung schon mal da so als Tipp und hat das hier gesagt. Richtige Antwort bitte und dann gibt's auch sofort das Geld.
7: Also Moses hat 2 von jeder Art mit auf die Arche genommen.
2: Das passt hier bei der Frage leider nicht. Das ist nicht richtig. Genau zuhören. Also hier wirklich bis zum letzten Wort genau zuhören. Das kann ich mal als Tipp mitgeben. Und was ich auch mache ist, ich verdopple jetzt einfach mal so den Gewinn. Ich gehe auf 200 Euro.
5: Bitte?
2: Ja, bitte. Du warst kurz draußen und hast noch mit dem Hussein gesprochen.
5: Stimmt.
2: Wir haben jetzt gerade vorhin nochmal von der vorangegangenen Sendung die Gabi gehört. Deshalb habe ich gesagt, jetzt machen wir 200 Euro, oder?
5: Okay, super, machen wir so.
2: Ja. 200 Euro für die richtige Antwort unter folgender Nummer. Könnt ihr mitspielen? 0137 90 30 200. 50 Cent aus allen deutschen Netzen. 0137 90 30, 200. Hier nochmal die Frage.
3: Die Arche war 135 Meter lang und 22 Meter breit. An Bord waren 8 Menschen. Doch wie viele Tiere nahm Moses mit auf die Arche?
2: Die Arche war 135 Meter lang, 22 Meter breit. An Bord waren 8 Menschen. Doch wie viele Tiere nahm Moses mit auf die Arche? Wer das raus hat, holt sich jetzt hier 200 Euro. Und das Geld, auch dieses, ist heute Nachmittag schon auf dem Konto.
5: Und zwar per Echtzeitüberweisung, genau.
2: So sieht's aus. Jacqueline war in der vorangegangenen Sendung auch mal mit dabei und hatte diesen Tipp. Was kommt raus?
8: Na, der nimmt alle Tiere mit.
2: Also er rettet sie alle sozusagen?
8: Er rettet alle.
2: Aha. Sehr tierlieb, aber leider nicht richtig.
5: Nee. Ein bisschen Phil, ne?
2: Ja, alle Tiere ist gut. Ach Gott, Mensch. Folgendes. Wir hören nochmal alle gemeinsam gleich komplett auf die Frage.
5: Gerne.
2: Hast du noch irgendwas in petto, was wir machen können?
5: Ist aber auch tricky. Pass auf, ja. Weil die so besonders ist, die Frage, verdoppel ich die 200 Euro. Es gibt jetzt hier garantiert 400 Euro, die garantiert heute noch aufs Konto gehen.
2: Besondere Frage, besonderes Geld, oder?
5: Genau, genau.
2: 400 Euro für die richtige Antwort heute aufs Konto. 0137 90 30 200. Hier sage ich dir nochmal die Nummer zum Gewinn zu den 400 Euro. 0137 90 30 200. 50 Cent aus allen deutschen Netzen.
3: Die Arche war 135 Meter lang und 22 Meter breit. Mhm. An Bord waren 8 Menschen. Doch wie viele Tiere nahm Moses mit auf die Arche?
2: So, wie viele Tiere nahm Moses mit auf die Arche? Jetzt die Frage, wie kann man so eine Frage bitte stellen an einem Sonntag? Also was erlaube Spielechef? Unser Spielechef hat uns das hier aufgetischt. Was machen wir?
5: Der ist einfach omnipotent. Der weiß alles und geht davon aus, auch alle HörerInnen alles wissen. Pass auf, ich lege nochmal einen Huni dafür oben drauf. 500 Euro Garantiegewinn.
2: Das ist wirklich sehr, sehr fair.
5: Der Entschuldigungsbonus.
2: Absolut. So. 500 Euro für die richtige Antwort. 0137 90 30 200. 50 Cent aus allen deutschen Netzen. Wer mitspielen will, wählt folgende Nummer. 0137 90 30 200. Die Arche war 135 Meter lang und 22 Meter breit. An Bord waren 8 Menschen. Doch wie viele Tiere nahm Moses mit auf die Arche? Wer die richtige Antwort hat, holt sich jetzt das Geld. 500 Euro. Claudia war schon mal bei uns in der vorangegangenen Sendung und hat das gesagt.
4: Claudia, schön, dass du bei uns bist. Wie viele Tiere nahm Moses mit auf die Arche?
9: Also in meiner Bibel steht von allen 7.
4: In deiner Bibel steht von allen 7. Ich nehme mal an, von allen 7 Tieren jeder Art. Aber das ist ja auch nicht die Lösung. Das tut mir leid.
2: Da lag sie leider falsch.
5: Ja.
2: Ich weiß auch nicht, vielleicht sollten wir diese Frage auch gar nicht spielen. Sollen wir die abbrechen?
5: Nein, auf gar keinen Fall. Vielleicht sind ein paar verwirrt, wir wollen das Ganze entwirren. Bitte genau zuhören, die ist wirklich lösbar. Mhm. Ich gebe dafür nochmal einen Huni oben drauf. Es gibt 600 Euro Garantiegewinn, die gehen auch heute noch auf dein Konto.
2: Heute auf dem Konto 600 Euro. Und da brauchen wir die richtige Antwort. Also es nützt nichts. Da müssen wir gemeinsam nochmal ran. Telefonnummer zum Mitspielen. Wer jetzt mitmachen will, wer jetzt das Geld haben möchte, hier ist die Nummer. 0137, Entschuldigung. 0137.
5: Genau.
2: 90 30 200. Das ist so die richtige Nummer. 0137 90 30 250 Cent aus allen deutschen Netzen. Und die Frage lautet, die Arche war 135 Meter lang, 22 Meter breit, an Bord waren 8 Menschen. Mhm. Doch wie viele Tiere nahm Moses mit auf die Arche? Hast du noch einen Zuhörbonus? Irgendwie können wir
5: willst du einen Bonus haben? Dann lege ich nochmal 150 Euro obendrauf. Pass auf, 150 obendrauf. 750 Euro netto steuerfrei hier mitzunehmen. Leitung 2, Treffen zu uns kommen und bitte richtig lösen.
2: Habt ihr gehört, ne? 750 Euro fürs gute Zuhören und fürs Lösen. 0137 90 30 200. 50 Cent aus allen deutschen Netzen. 0137 90 30 200. Jetzt mitmachen. Jetzt durchklingeln. und gewinnen.
4: Mitmachen bitte ab 18. An Minderjährige werden keine Gewinne ausgezahlt. Jeder Anruf kostet 50 Cent aus allen deutschen Netzen. Bitte darauf achten, dass nicht jeder Anruf, der Kosten produziert, auch automatisch ins Studio gelangt. Gewinnchancen im Leitungsspiel 1 zu 200.000. Parallel dazu kann die Redaktion jederzeit ausgewählte Anrufer per Zufallsprinzip direkt ins Studio durchstellen. Die Teilnahmebedingungen sind auf cashquiz.info zu finden. Dort sind dann später auch alle Lösungen und Gewinner notiert. Und ein Spiel dauert maximal bis Sendungsende.
2: Ganz transparent 0137 90 30 200. Das ist die Nummer zum Mitspielen. 50 Cent aus allen deutschen Netzen. Ihr habt die Lösung 0137 90 30 200. Es geht um 750 Euro.
3: Die Arche war 135 Meter lang und 22 Meter breit. An Bord waren 8 Menschen. Doch wie viele Tiere nahm Moses mit auf die Arche?
2: Es sind ganz viele tolle Informationen, aber das Wichtigste ist, wie viele Tiere nahm Moses mit auf die Arche? Volker hatte da, glaube ich, auch mal nicht richtig zugehört. Der war in der vorangegangenen Sendung dabei und sagte das hier.
10: Was ist es denn nun?
11: Ich weiß nicht, was sie gegoogelt hat, aber ich habe 222 gegoogelt.
10: Ach, du hast 222 bei Google gefunden als Antwort, ja?
11: Ja, ja.
10: Ja, auch das Ergebnis ist bei Google leider nicht ganz so richtig.
2: Mm-mm. Nee, ich würde auch nicht googeln. Ich würde einfach nur gut zuhören.
5: Genau, Allgemeinbildung, das Was weiß jeder.
2: Wir? Was machen wir?
5: Wir machen es rund. Ich muss mich entschuldigen für diese etwas komplexere Frage. Es gibt 1.000 Euro. Bitte genau zuhören und dann gewinnst du jetzt live am Radio 1.000 Euro für die richtige Lösung. Du schaffst das.
2: 1.000 Euro heute. Es ist nochmal ganz wichtig. Heute aufs Konto. Mhm. 0137 90 30 200. Jetzt anrufen, jetzt zum Telefon greifen. Hier ist nochmal die Nummer zum Mitspielen. 0137 90 30 200. 50 Cent aus allen deutschen Netzen. Wem ist bei der Frage da was aufgefallen?
3: Die Arche war 135 Meter lang und 22 Meter breit. An Bord waren 8 Menschen. Doch wie viele Tiere nahm Moses mit auf die Arche?
2: Wie viele Tiere nahm Moses mit auf die Arche? Wenn's Klick gemacht hat, wenn ihr eine Idee habt, dann klingelt durch, holt euch das Geld. Es ist heute Nachmittag auf dem Konto. 1.000 Euro netto steuerfrei. 0137 90 30 200. Jetzt einwählen mit dieser Gewinnnummer 0137 90 30 200. 50 Cent aus allen deutschen Netzen. Haben wir ein Klingeln? Du, wir haben noch kein Klingeln. Nee. Wir müssen jetzt wirklich was machen.
5: Leitung 2 ist noch grün. Meine Lieben, wisst ihr das? Dann erlöst uns jetzt bitte. Wir haben es schon 11.15 Uhr. Es kann jede Sekunde klingeln. Oh, ich verdoppel jetzt die Gewinnchance. Gebt noch Leitung 4 dazu. Das heißt, 2 Leitungen zu deinen 1.000 Euro sind jetzt offen. 1.000 Euro, die heute garantiert noch rausgehen per Echtzeitüberweisung.
2: Komm, dann konzentrieren wir uns jetzt wirklich nochmal hier auf diese Frage. Die Telefonnummer zum Mitspielen. Ich sag sie jetzt nochmal an für all diejenigen, die jetzt hier dieses Geld, diese 1.000 Euro haben wollen, heute aufs Konto. Zum Mitspielen wählen die 0137 90 30 200. 50 Cent aus allen deutschen Netzen. 0137 90 30 200. So, und jetzt kommt diese Frage, die uns der Spielechef hier heute aufgetischt hat. Die Arche war 135 Meter lang, 22 Meter breit, an Bord waren 8 Menschen. Das ist alles ganz schön, was die Arche betrifft. Die Frage lautet, wie viele Tiere nahm Moses mit auf die Arche? Und wer da jetzt gut zugehört hat, der kann das Ding lösen. Der holt sich jetzt 1.000 Euro. Können wir noch bitte irgendwas machen?
5: Unbedingt. Hast du es jetzt raus? Hat's Klick gemacht? Dann ruf jetzt an. Ich verdoppel die doppelte Gewinnchance. Jede Sekunde kann zu weit sein. Die Sendung geht nicht mehr allzu lange. Leitung 6 und 8 jetzt auch noch freigeschaltet. Also Leitung 2, 4, 6, 8. Wenn du die triffst, kommst du zu uns. Hast also die vierfache Gewinnchance. 1.000 Euro warten.
2: 1.000 Euro heute aufs Konto. Stellt euch das mal vor. Heute Nachmittag ist das Geld da. 1.000 Euro. Nur fürs gute Zuhören. 0137 90 30 200. 50 Cent aus allen deutschen Netzen. 0137 90 30 200.
3: Die Arche war 135 Meter lang und 22 Meter breit. An Bord waren 8 Menschen. Doch wie viele Tiere nahm Moses mit auf die Arche?
2: Jacqueline hatte mal alle Tiere gesagt in der Sendung. Gabi meinte 2 von jeder Art. Das ist nicht richtig bei dieser Frage. Wer auf die Frage genau hört, der weiß auch, dass da was anderes rauskommt. Warum ist das nicht richtig? Warum passt das hier nicht auf diese Frage? Wer hat da die richtige Antwort? 0137 90 30 250 Cent aus allen deutschen Netzen. 0137 90 30 200. Wir müssen jetzt was machen, bitte, Mirko.
5: Oh Gott, jede Sekunde kann es klingeln. Ist es denn die Arche Moses oder was anderes, liebe Leute? Komm, ich gebe drei Leute oben drauf, die 13, 14, 15, die siebenfache Gewinnchance. Warum? Ich wünsche mir jetzt innerhalb der nächsten 60 Sekunden mit der siebenfachen Gewinnchance einen Gewinner. 1000 Euro, die heute noch auf dein Konto gehen. Let's go!
2: Ich drück die Daumen. 1000 Euro, jetzt siebenfache Gewinnchance. Sieben Gewinnleitungen führen zu 1000 Euro. Die Nummer zum Mitspielen. In aller Ruhe. Jetzt mitwählen. 0137 90 30 200. Das Geld, die 1000 Euro gehen garantiert raus. 0137 90 30 200. 50 Cent aus allen deutschen Netzen. Holt euch jetzt eure 1000 Euro. Freut euch auf 1000 Euro, sind heute auf eurem Konto. Anrufen, richtige Antwort nennen. Heute Nachmittag ist das Geld da. 0137 90 30 250 Cent aus allen deutschen Netzen. 0137 90 30 200. So, vielleicht noch einmal die Frage gleich, oder? Noch haben wir kein Klingeln hier. Haben wir jetzt ein Klingeln?
5: Nee.
2: Haben wir jetzt?
5: Und? Nee.
2: Noch kein Klingeln. Wir hören gleich nochmal in die Frage rein. Was kannst du noch machen?
5: Unbedingt. So. Pass auf, folgendes, ich gebe drei Leitungen oben drauf. Die 19, die 22, 24. Wir machen den Sack zu. Das heißt, es gibt jetzt wirklich die zehnfache Gewinnchance. 10 Leitungen führen zu 1000 Euro. Wenn du es raus hast, jetzt anrufen mit der besten Gewinnchance bis jetzt. Und 1000 Euro mitnehmen.
2: 1000 Euro, zehnfache Gewinnchance. Und die Regie zählt uns auch schon an. Wir sind hier jetzt gleich in den letzten 180 Sekunden. 0137 90 30 250 Cent aus allen deutschen Netzen. Die Arche war 135 Meter lang, 22 Meter breit. An Bord waren 8 Menschen. So, wie viele Tiere nahm Moses mit auf die Arche? Das ist doch die eigentliche Frage. Wie viele Tiere nahm Moses mit auf die Arche? Und wer das richtig beantwortet, der kassiert hier das Geld. Der bekommt jetzt heute aufs Konto 1000 Euro. 0137 90 30 200. Noch hat's nicht geklingelt, aber es wird garantiert klingeln. 50 Cent aus allen deutschen Netzen für 0137 90 30 200. Gleich die letzten 120 Sekunden.
3: Die Arche war 135 Meter lang und 22 Meter breit. An Bord waren 8 Menschen. Doch wie viele Tiere nahm Moses mit auf die Arche?
2: Wie viele Tiere nahm Moses mit auf die Arche? So, die Regie winkt schon ganz hektisch ab. Wir müssen was tun. Kannst du noch irgendwie was machen?
5: Auf jeden Fall. Das sind die letzten 120 Sekunden. Es wird garantiert klingeln. Pass auf, ich gebe nochmal drei Leitungen oben drauf. Die 27, 28 und die 31. Heißt die noch bessere. Die 13-fache Gewinnchance. Mit dem nächsten oder vielleicht übernächsten Anruf kann es soweit sein. Es wird garantiert klingeln. 13 Leitungen, 1000 Euro, die heute noch rausgehen per Echtzeitüberweisung.
2: Und die Nummer zum Mitmachen. 0137 90 30 200. Jede Sekunde kann es soweit sein. Es wird garantiert klingeln. 0137 90 30 250 Cent aus allen deutschen Netzen. Nicht zwei von jeder Art, was Gabi mal gesagt hatte. Auch nicht alle Tiere oder sieben von jeder Art. Wir brauchen die richtige Antwort auf folgende Frage. Zum letzten Mal die Frage.
3: Die Arche war 135 Meter lang und 22 Meter breit. An Bord waren 8 Menschen. Doch wie viele Tiere nahm Moses mit auf die Arche?
2: So, und jetzt sind wir wirklich hier in der letzten Minute gleich und es hat noch nicht geklingelt. Wir haben die 13-fache Chance. Die Telefonnummer ist 0137 90 30 200. 50 Cent aus allen deutschen Netzen. 0137 90 30 200. Heute noch 1000 Euro aufs Konto. Mitte Mai. Wer hat da keinen Bock drauf? Also ich hätte, aber ich darf nicht. Ihr dürft. Ihr holt euch mit der richtigen Antwort jetzt 1000 Euro. 0137 90 30 200. 50 Cent aus allen deutschen Netzen. 35, 34, 33. Oh, oh, oh, oh. Die letzten Sekunden laufen. Wir brauchen bitte jetzt ein Klingeln. Es muss und wird jetzt hier passieren bei uns. Und da klingelt's auch in Leitung 13. Hallo, wer ist denn da vom Chance-Button ausgewählt?
12: Ja, hallo, hier ist die Ute Fahl.
2: Hallo Ute. Ute, was kommt raus?
12: Also Moses hat keine Tiere mit auf die Arche genommen, sondern Noah.
2: Und das ist vollkommen richtig. Herzlichen Glückwunsch, das stimmt. Perfekt gemacht. Alles Gute und einen schönen Sonntag. Viel Spaß mit dem Geld.
5: Bleibt eine Leitung.

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1: Hallo Udo, hier ist Obersheinsleben. Ich höre dich schon seit über 30 Jahren und mit dem Lied Wozu sind Kriege da? Das war einer der schönsten Titel, die du damals gespielt hast. Und nochmal alles Gute zum Geburtstag.

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0: 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Geburtstag.
1: Hallo, ich bin Kerstin aus Chemnitz. Udo, ich wünsche dir alles Gute zu deinem Geburtstag. Ich habe dich 2012 in Augustusburg gesehen, dort auch deine Ausstellung besucht. Und jetzt kürzlich war ja auch eine schöne Ausstellung deiner Bilder in Chemnitz in der Galerie Schmidt-Rottluff. Bleib so, wie du bist.

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1: Hi, hier ist Siegfried aus Engshausen. Ich bin schon großer Fan von Udo Lindenberg. Seine ganze Lebensart finde ich super. Die Songs sind auch ganz hervorragend. Die sind aus dem Leben gegriffen, nicht so vom Himmel heruntergeholt. Ein super Typ und ich wünsche ihm alles Gute zu seinem 80. Geburtstag und ich hoffe, dass wir noch lang was

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1: Hey Udo, ja, hier ist der Stefan. Ich gratuliere dir natürlich ganz herzlich zu deinem Geburtstag, wünsche dir alles Gute und ich denke, hinter dem Horizont, das kann noch lange auf dich warten. Du hast heute an dem 17.05. einen spektakulären Geburtstag. Den gleichen hat meine Tochter auch. Von daher, wir feiern heute zusammen mit dir und wünschen dir alles Gute. Und was mich total begeistert hat, sind einfach deine und dem Marius Müller Westernhagen seine Friedenssongs, Sonderzug nach Pango und auch Freiheit. Das sind einfach Lieder, die mir nicht aus dem Gedächtnis

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0: 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Geburtstag.
1: Hallo Udo, herzlichen Glückwunsch. Denk daran, in 20 Jahren wirst du 100. Ich bin Lothar aus Osnabrück, einer der alten Fans. Und ich war auf einem Konzert in Münster 1976, wo du von einem Palettendeck runtergesprungen bist und mit deinen Fans Bier getrunken hast. Also ich wünsche dir alles Gute, vor allen Dingen Gesundheit. Und ich freue mich, dich irgendwo in Deutschland oder in Europa wiederzusehen. Alles Gute,

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0: Hier ist Harmony für euch am Sonntag. Hallo mit einem Geburtstagskind. 80er Star Udo Lindenberg feiert heute seinen 80. Für ihn geht's hinterm Horizont weiter, weil vorm Horizont, der hat er ja wirklich schon alles gesehen in seinen 8 Jahrzehnten. Der lebt in Hamburg, er wurde im westfälischen Gronau geboren. Und sein Markenzeichen, die Hüte, die kommen aus der Stadt Lindenberg. Moment, was, das ist so ein Witz? Nein, ist es nicht. Lindenberg liegt im Westallgäu, im letzten bayerischen Zipfel kurz vom Bodensee. Und die Kleinstadt hat ein großes Markenzeichen, Hüte. Es gibt da das Deutsche Hutmuseum, es gibt ein Hutfestival und der Udo bekommt seine Hüte von der Hutmanufaktur Meiser aus Lindenberg. Ihr könnt euch das Modell sogar selbst kaufen. Ein Stetson aus Kaninchenhaarfilz mit Hutband. Vorne ein kleiner Stern drauf, geht so ab 300 Euro los. Von diesen Dingern soll der Panikrocker so etwa 450 Stück angeblich haben. Und bestimmt kriegt er heute auch wieder eine Lieferung ins Hotel Atlantic. Vielleicht sollten sie das Haus bald in Hotel Atlantic umbenennen. 80er Star Udo Lindenberg, er kriegt Hüte aus Lindenberg.
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0: Happy Birthday, du Legende.

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